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1: Mit KI-Support. Wolkig geht's in den Morgen und von Nordwesten schieben sich immer mehr Wolken rein. Später kommt dann auch Regen dazu, Richtung Küste eher mal ein paar Schauer, sonst bleibt's oft trocken. Die Höchstwerte liegen heute zwischen 19 und 31 Grad. Morgen wird's vielerorts weiter wolkig, im Alpenvorland auch mit Regen maximal bis 28 Grad.
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1: Mit KI-Support. Wolkig geht's in den Morgen und von Nordwesten schieben sich immer mehr Wolken rein. Später kommt dann auch Regen dazu, Richtung Küste eher mal ein paar Schauer, sonst bleibt's oft trocken. Die Höchstwerte liegen heute zwischen 19 und 31 Grad. Morgen wird's vielerorts weiter wolkig, im Alpenvorland auch mit Regen maximal bis 28 Grad.
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1: Mit KI-Support. Wolkig geht's in den Morgen und von Nordwesten schieben sich immer mehr Wolken rein. Später kommt dann auch Regen dazu, Richtung Küste eher mal ein paar Schauer, sonst bleibt's oft trocken. Die Höchstwerte liegen heute zwischen 19 und 31 Grad. Morgen wird's vielerorts weiter wolkig, im Alpenvorland auch mit Regen maximal bis 28 Grad.
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1: Mit KI-Support. Wolkig geht's in den Morgen und von Nordwesten schieben sich immer mehr Wolken rein. Später kommt dann auch Regen dazu, Richtung Küste eher mal ein paar Schauer, sonst bleibt's oft trocken. Die Höchstwerte liegen heute zwischen 19 und 31 Grad. Morgen wird's vielerorts weiter wolkig, im Alpenvorland auch mit Regen maximal bis 28 Grad.

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0: Komplexe Verkehrsunfälle im Firefighting Simulator Ignite, auch der LS25 bekommt eine Feuerwehr und der Motorsport Manager 2 wurde angekündigt.
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0: Für dich im Studio Dabu. Ab dem 21. Juli erhält der Firefighting Simulator Ignite ein kostenloses Update mit weiterem Stadtbezirk und neuen Einsätzen. Im neuen Bezirk Shenandoah gibt es einen Regionalflughafen und ein Kraftwerk mit 5 neuen Szenarien. Dazu gibt es die Erweiterung Motor Vehicle Accident, mit der erstmals Verkehrsunfälle hinzugefügt werden. Es geht um deformierte Fahrzeuge, die geöffnet werden müssen mit hydraulischem Rettungsgerät, Zerschneiden von Karosserieteilen oder dem Abdichten ausgelaufener Flüssigkeiten. Auch im Landwirtschaftssimulator 25 gibt es ein Emergency Pack als kostenloses Update für PC und Konsolen. Dort erwarten dich 10 Einsätze rund um die Farm, natürlich Brände, aber auch Verkehrsunfälle, Ölspuren oder sogar die Rettung von Katzen auf Bäumen. Der deutsche Hersteller Schlingmann hat 2 originalgetreue Feuerwehrfahrzeuge fürs Spiel bereitgestellt. Im Multiplayer-Modus können bis zu 9 Feuerwehrleute an einem Einsatz teilnehmen. Das Entwicklerstudio PlaySport hat für 2027 den Motorsport Manager 2 angekündigt. Darin übernimmst du die Rolle eines Teamchefs im Motorsport und kannst zwischen verschiedenen Kategorien wie Formelwagen, GT und Langstreckenrennen wählen. Die Simulation soll dabei umfangreicher werden als beim Vorgänger. Auch im zweiten Teil gibt es wiederum keine teuren Lizenzen, sondern eigene Rennserien, Regeln und Szenarien. Auch eine Mod-Unterstützung über den Steam Workshop ist geplant. Erste Gameplay-Aufnahmen wurden für diesen Herbst angekündigt. Diese und weitere Nachrichten kannst du jederzeit nachlesen auf simulator1.radio.
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3: Mit KI-Support. Wolkig geht's in den Morgen und von Nordwesten schieben sich immer mehr Wolken rein. Später kommt dann auch Regen dazu, Richtung Küste eher mal ein paar Schauer, sonst bleibt's oft trocken. Die Höchstwerte liegen heute zwischen 19 und 31 Grad. Morgen wird's vielerorts weiter wolkig, im Alpenvorland auch mit Regen maximal bis 28 Grad.

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1: Komplexe Verkehrsunfälle im Firefighting Simulator Ignite, auch der LS25 bekommt eine Feuerwehr und der Motorsport Manager 2 wurde angekündigt.
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1: Für dich im Studio Dabu. Ab dem 21. Juli erhält der Firefighting Simulator Ignite ein kostenloses Update mit weiterem Stadtbezirk und neuen Einsätzen. Im neuen Bezirk Shenandale gibt es einen Regionalflughafen und ein Kraftwerk mit 5 neuen Szenarien. Dazu gibt es die Erweiterung Motor Vehicle Accident, mit der erstmals Verkehrsunfälle hinzugefügt werden. Es geht um deformierte Fahrzeuge, die geöffnet werden müssen mit hydraulischem Rettungsgerät, Zerschneiden von Karosserieteilen oder dem Abdichten ausgelaufener Flüssigkeiten. Auch im Landwirtschaftssimulator 25 gibt es ein Emergency Pack als kostenloses Update für PC und Konsolen. Dort erwarten dich 10 Einsätze rund um die Farm, natürlich Brände, aber auch Verkehrsunfälle, Ölspuren oder sogar die Rettung von Katzen auf Bäumen. Der deutsche Hersteller Schlingmann hat 2 originalgetreue Feuerwehrfahrzeuge fürs Spiel bereitgestellt. Im Multiplayer-Modus können bis zu 9 Feuerwehrleute an einem Einsatz teilnehmen. Das Entwicklerstudio PlaySport hat für 2027 den Motorsport Manager 2 angekündigt. Darin übernimmst du die Rolle eines Teamchefs im Motorsport und kannst zwischen verschiedenen Kategorien wie Formelwagen, GT und Langstreckenrennen wählen. Die Simulation soll dabei umfangreicher werden als beim Vorgänger. Auch im zweiten Teil gibt es wiederum keine teuren Lizenzen, sondern eigene Rennserien, Regeln und Szenarien. Auch eine Mod-Unterstützung über den Steam Workshop ist geplant. Erste Gameplay-Aufnahmen wurden für diesen Herbst angekündigt. Diese und weitere Nachrichten kannst du jederzeit nachlesen auf simulator1.radio.
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4: Mit KI-Support. Ziemlich gemischt geht's in den Morgen. Von Nordwesten schieben sich mehr Wolken rein und später kommt da auch mal Regen runter. An der Nordsee zwischendurch kräftiger. Sonst bleibt's heiter bis sonnig und meist trocken.

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0: Komplexe Verkehrsunfälle im Firefighting Simulator Ignite, auch der LS25 bekommt eine Feuerwehr und der Motorsport Manager 2 wurde angekündigt.
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0: Für dich im Studio Dabu. Ab dem 21. Juli erhält der Firefighting Simulator Ignite ein kostenloses Update mit weiterem Stadtbezirk und neuen Einsätzen. Im neuen Bezirk Shenandoah gibt es einen Regionalflughafen und ein Kraftwerk mit 5 neuen Szenarien. Dazu gibt es die Erweiterung Motor Vehicle Accident, mit der erstmals Verkehrsunfälle hinzugefügt werden. Es geht um deformierte Fahrzeuge, die geöffnet werden müssen mit hydraulischem Rettungsgerät, Zerschneiden von Karosserieteilen oder dem Abdichten ausgelaufener Flüssigkeiten. Auch im Landwirtschaftssimulator 25 gibt es ein Emergency Pack als kostenloses Update für PC und Konsolen. Dort erwarten dich 10

0: Einsätze rund um die Farm, natürlich Brände, aber auch Verkehrsunfälle, Ölspuren oder sogar die Rettung von Katzen auf Bäumen. Der deutsche Hersteller Schlingmann hat zwei originalgetreue Feuerwehrfahrzeuge fürs Spiel bereitgestellt. Im Multiplayer-Modus können bis zu 9 Feuerwehrleute an einem Einsatz teilnehmen. Das Entwicklerstudio PlaySport hat für 2027 den Motorsport Manager 2 angekündigt. Darin übernimmst du die Rolle eines Teamchefs im Motorsport und kannst zwischen verschiedenen Kategorien wie Formelwagen, GT und Langstreckenrennen wählen. Die Simulation soll dabei umfangreicher werden als beim Vorgänger. Auch im zweiten Teil gibt es wiederum keine teuren Lizenzen, sondern eigene Rennserien, Regeln und Szenarien. Auch eine Mod-Unterstützung über den Steam Workshop ist geplant. Erste Gameplay-Aufnahmen wurden für diesen Herbst angekündigt. Diese und weitere Nachrichten kannst du jederzeit nachlesen auf simulator1.radio.
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2: Mit KI-Support. Ziemlich gemischt geht's in den Morgen. Von Nordwesten schieben sich mehr Wolken rein und später kommt da auch mal Regen runter. An der Nordsee zwischendurch kräftiger. Sonst bleibt's heiter bis sonnig und meist trocken. Dazu werden es heute 19 bis 31 Grad, an der Küste kann es mit Sturmböen ungemütlich werden. Morgen dann mehr Wolken, vereinzelt noch Regen, sonst oft trocken bei maximal 28 Grad.
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0: Komplexe Verkehrsunfälle im Firefighting Simulator Ignite, auch der LS25 bekommt eine Feuerwehr und der Motorsport Manager 2 wurde angekündigt.
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0: Für dich im Studio Dabu. Ab dem 21. Juli erhält der Firefighting Simulator Ignite ein kostenloses Update mit weiterem Stadtbezirk und neuen Einsätzen. Im neuen Bezirk Shenandoah gibt es einen Regionalflughafen und ein Kraftwerk mit 5 neuen Szenarien. Dazu gibt es die Erweiterung Motor Vehicle Accident, mit der erstmals Verkehrsunfälle hinzugefügt werden. Es geht um deformierte Fahrzeuge, die geöffnet werden müssen mit hydraulischem Rettungsgerät, Zerschneiden von Karosserieteilen oder dem Abdichten ausgelaufener Flüssigkeiten. Auch im Landwirtschaftssimulator 25 gibt es ein Emergency Pack als kostenloses Update für PC und Konsolen. Dort erwarten dich 10 Einsätze rund um die Farm, natürlich Brände, aber auch Verkehrsunfälle, Ölspuren oder sogar die Rettung von Katzen auf Bäumen. Der deutsche Hersteller Schlingmann hat 2 originalgetreue Feuerwehrfahrzeuge fürs Spiel bereitgestellt. Im Multiplayer-Modus können bis zu 9 Feuerwehrleute an einem Einsatz teilnehmen. Das Entwicklerstudio PlaySport hat für 2027 den Motorsport Manager 2 angekündigt. Darin übernimmst du die Rolle eines Teamchefs im Motorsport und kannst zwischen verschiedenen Kategorien wie Formelwagen, GT und Langstreckenrennen wählen. Die Simulation soll dabei umfangreicher werden als beim Vorgänger. Auch im zweiten Teil gibt es wiederum keine teuren Lizenzen, sondern eigene Rennserien, Regeln und Szenarien. Auch eine Mod-Unterstützung über den Steam Workshop ist geplant. Erste Gameplay-Aufnahmen wurden für diesen Herbst angekündigt. Diese und weitere Nachrichten kannst du jederzeit nachlesen auf simulator1.radio.
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3: Mit KI-Support. Viele Wolken und später auch mal etwas Regen gibt es heute im Nordwesten und im Norden. Sonst scheint oft die Sonne und es bleibt trocken. Dazu Höchstwerte zwischen 20 und 31 Grad. An der Küste sind Sturmböen drin. Morgen wird's gemischter, in Alpennähe öfter Regen, sonst Sonne und Wolken, maximal bis 28 Grad.

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0: Komplexe Verkehrsunfälle im Firefighting Simulator Ignite, auch der LS25 bekommt eine Feuerwehr und der Motorsport Manager 2 wurde angekündigt.
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0: Für dich im Studio Dabu. Ab dem 21. Juli erhält der Firefighting Simulator Ignite ein kostenloses Update mit weiterem Stadtbezirk und neuen Einsätzen. Im neuen Bezirk Shenandoah gibt es einen Regionalflughafen und ein Kraftwerk mit 5 neuen Szenarien. Dazu gibt es die Erweiterung Motor Vehicle Accident, mit der erstmals Verkehrsunfälle hinzugefügt werden. Es geht um deformierte Fahrzeuge, die geöffnet werden müssen mit hydraulischem Rettungsgerät, Zerschneiden von Karosserieteilen oder dem Abdichten ausgelaufener Flüssigkeiten. Auch im Landwirtschaftssimulator 25 gibt es ein Emergency Pack als kostenloses Update für PC und Konsolen. Dort erwarten dich 10 Einsätze rund um die Farm, natürlich Brände, aber auch Verkehrsunfälle, Ölspuren oder sogar die Rettung von Katzen auf Bäumen. Der deutsche Hersteller Schlingmann hat 2 originalgetreue Feuerwehrfahrzeuge fürs Spiel bereitgestellt. Im Multiplayer-Modus können bis zu 9 Feuerwehrleute an einem Einsatz teilnehmen. Das Entwicklerstudio PlaySport hat für 2027 den Motorsport Manager 2 angekündigt. Darin übernimmst du die Rolle eines Teamchefs im Motorsport und kannst zwischen verschiedenen Kategorien wie Formelwagen, GT und Langstreckenrennen wählen. Die Simulation soll dabei umfangreicher werden als beim Vorgänger. Auch im zweiten Teil gibt es wiederum keine teuren Lizenzen, sondern eigene Rennserien, Regeln und Szenarien. Auch eine Mod-Unterstützung über den Steam Workshop ist geplant. Erste Gameplay-Aufnahmen wurden für diesen Herbst angekündigt. Diese und weitere Nachrichten kannst du jederzeit nachlesen auf simulator1.radio.
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3: Mit KI-Support. Viele Wolken und später auch mal etwas Regen gibt es heute im Nordwesten und im Norden. Sonst scheint oft die Sonne und es bleibt trocken. Dazu Höchstwerte zwischen 20 und 31 Grad. An der Küste sind Sturmböen drin. Morgen wird's gemischter, in Alpennähe öfter Regen, sonst Sonne und Wolken, maximal bis 28 Grad.
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0: Komplexe Verkehrsunfälle im Firefighting Simulator Ignite, auch der LS25 bekommt eine Feuerwehr und der Motorsport Manager 2 wurde angekündigt.
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0: Für dich im Studio Dabu. Ab dem 21. Juli erhält der Firefighting Simulator Ignite ein kostenloses Update mit weiterem Stadtbezirk und neuen Einsätzen. Im neuen Bezirk Shenandale gibt es einen Regionalflughafen und ein Kraftwerk mit 5 neuen Szenarien. Dazu gibt es die Erweiterung Motor Vehicle Accident, mit der erstmals Verkehrsunfälle hinzugefügt werden. Es geht um deformierte Fahrzeuge, die geöffnet werden müssen mit hydraulischem Rettungsgerät, Zerschneiden von Karosserieteilen oder dem Abdichten ausgelaufener Flüssigkeiten. Auch im Landwirtschaftssimulator 25 gibt es ein Emergency Pack als kostenloses Update für PC und Konsolen. Dort erwarten dich 10 Einsätze rund um die Farm, natürlich Brände, aber auch Verkehrsunfälle, Ölspuren oder sogar die Rettung von Katzen auf Bäumen. Der deutsche Hersteller Schlingmann hat 2 originalgetreue Feuerwehrfahrzeuge fürs Spiel bereitgestellt. Im Multiplayer-Modus können bis zu 9 Feuerwehrleute an einem Einsatz teilnehmen. Das Entwicklerstudio PlaySport hat für 2027 den Motorsport Manager 2 angekündigt. Darin übernimmst du die Rolle eines Teamchefs im Motorsport und kannst zwischen verschiedenen Kategorien wie Formelwagen, GT und Langstreckenrennen wählen. Die Simulation soll dabei umfangreicher werden als beim Vorgänger. Auch im zweiten Teil gibt es wiederum keine teuren Lizenzen, sondern eigene Rennserien, Regeln und Szenarien. Auch eine Mod-Unterstützung über den Steam Workshop ist geplant. Erste Gameplay-Aufnahmen wurden für diesen Herbst angekündigt. Diese und weitere Nachrichten kannst du jederzeit nachlesen auf simulator1.radio.
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3: Mit KI-Support. Meist scheint gerade die Sonne und es bleibt trocken, nur im Norden ziehen viele Wolken durch und es kann auch mal ein bisschen regnen. Bis zum Mittag wird es in vielen Ecken richtig sommerlich. Die Höchstwerte liegen zwischen 20 und 31 Grad. Dazu wird es von der Mitte Richtung Norden teils windig mit Sturmböen. Morgen dann mehr Wolken, im Norden ab und zu etwas Regen, maximal 28 Grad.
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0: Komplexe Verkehrsunfälle im Firefighting Simulator Ignite, auch der LS25 bekommt eine Feuerwehr und der Motorsport Manager 2 wurde angekündigt.
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0: Für dich im Studio Dabu. Ab dem 21. Juli erhält der Firefighting Simulator Ignite ein kostenloses Update mit weiterem Stadtbezirk und neuen Einsätzen. Im neuen Bezirk Shenandoah gibt es einen Regionalflughafen und ein Kraftwerk mit 5 neuen Szenarien. Dazu gibt es die Erweiterung Motor Vehicle Accident, mit der erstmals Verkehrsunfälle hinzugefügt werden. Es geht um deformierte Fahrzeuge, die geöffnet werden müssen mit hydraulischem Rettungsgerät, Zerschneiden von Karosserieteilen oder dem Abdichten ausgelaufener Flüssigkeiten. Auch im Landwirtschaftssimulator 25 gibt es ein Emergency Pack als kostenloses Update für PC und Konsolen. Dort erwarten dich 10 Einsätze rund um die Farm, natürlich Brände, aber auch Verkehrsunfälle, Ölspuren oder sogar die Rettung von Katzen auf Bäumen. Der deutsche Hersteller Schlingmann hat 2 originalgetreue Feuerwehrfahrzeuge fürs Spiel bereitgestellt. Im Multiplayer-Modus können bis zu 9 Feuerwehrleute an einem Einsatz teilnehmen. Das Entwicklerstudio PlaySport hat für 2027 den Motorsport Manager 2 angekündigt. Darin übernimmst du die Rolle eines Teamchefs im Motorsport und kannst zwischen verschiedenen Kategorien wie Formelwagen, GT und Langstreckenrennen wählen. Die Simulation soll dabei umfangreicher werden als beim Vorgänger. Auch im zweiten Teil

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0: Komplexe Verkehrsunfälle im Firefighting Simulator Ignite, auch der LS25 bekommt eine Feuerwehr und der Motorsport Manager 2 wurde angekündigt.
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0: Für dich im Studio Dabu. Ab dem 21. Juli erhält der Firefighting Simulator Ignite ein kostenloses Update mit weiterem Stadtbezirk und neuen Einsätzen. Im neuen Bezirk Shenandoah gibt es einen Regionalflughafen und ein Kraftwerk mit 5 neuen Szenarien. Dazu gibt es die Erweiterung Motor Vehicle Accident, mit der erstmals Verkehrsunfälle hinzugefügt werden. Es geht um deformierte Fahrzeuge, die geöffnet werden müssen mit hydraulischem Rettungsgerät, Zerschneiden von Karosserieteilen oder dem Abdichten ausgelaufener Flüssigkeiten. Auch im Landwirtschaftssimulator 25 gibt es ein Emergency Pack als kostenloses Update für PC und Konsolen. Dort erwarten dich 10 Einsätze rund um die Farm, natürlich Brände, aber auch Verkehrsunfälle, Ölspuren oder sogar die Rettung von Katzen auf Bäumen. Der deutsche Hersteller Schlingmann hat 2 originalgetreue Feuerwehrfahrzeuge fürs Spiel bereitgestellt. Im Multiplayer-Modus können bis zu 9 Feuerwehrleute an einem Einsatz teilnehmen. Das Entwicklerstudio PlaySport hat für 2027 den Motorsport Manager 2 angekündigt. Darin übernimmst du die Rolle eines Teamchefs im Motorsport und kannst zwischen verschiedenen Kategorien wie Formelwagen, GT und Langstreckenrennen wählen. Die Simulation soll dabei umfangreicher werden als beim Vorgänger. Auch im zweiten Teil gibt es wiederum keine teuren Lizenzen, sondern eigene Rennserien, Regeln und Szenarien. Auch eine Mod-Unterstützung über den Steam Workshop ist geplant. Erste Gameplay-Aufnahmen wurden für diesen Herbst angekündigt. Diese und weitere Nachrichten kannst du jederzeit nachlesen auf simulator1.radio.
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0: Komplexe Verkehrsunfälle im Firefighting Simulator Ignite, auch der LS25 bekommt eine Feuerwehr und der Motorsport Manager 2 wurde angekündigt.
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0: Für dich im Studio Dabu. Ab dem 21. Juli erhält der Firefighting Simulator Ignite ein kostenloses Update mit weiterem Stadtbezirk und neuen Einsätzen. Im neuen Bezirk Shenandale gibt es einen Regionalflughafen und ein Kraftwerk mit 5 neuen Szenarien. Dazu gibt es die Erweiterung Motor Vehicle Accident, mit der erstmals Verkehrsunfälle hinzugefügt werden. Es geht um deformierte Fahrzeuge, die geöffnet werden müssen mit hydraulischem Rettungsgerät, Zerschneiden von Karosserieteilen oder dem Abdichten ausgelaufener Flüssigkeiten. Auch im Landwirtschaftssimulator 25 gibt es ein Emergency Pack als kostenloses Update für PC und Konsolen. Dort erwarten dich 10 Einsätze rund um die Farm, natürlich Brände, aber auch Verkehrsunfälle, Ölspuren oder sogar die Rettung von Katzen auf Bäumen. Der deutsche Hersteller Schlingmann hat 2 originalgetreue Feuerwehrfahrzeuge fürs Spiel bereitgestellt. Im Multiplayer-Modus können bis zu 9 Feuerwehrleute an einem Einsatz teilnehmen. Das Entwicklerstudio PlaySport hat für 2027 den Motorsport Manager 2 angekündigt. Darin übernimmst du die Rolle eines Teamchefs im Motorsport und kannst zwischen verschiedenen Kategorien wie Formelwagen, GT und Langstreckenrennen wählen. Die Simulation soll dabei umfangreicher werden als beim Vorgänger. Auch im zweiten Teil gibt es wiederum keine teuren Lizenzen, sondern eigene Rennserien, Regeln und Szenarien. Auch eine Mod-Unterstützung über den Steam Workshop ist geplant. Erste Gameplay-Aufnahmen

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0: Komplexe Verkehrsunfälle im Firefighting Simulator Ignite, auch der LS25 bekommt eine Feuerwehr und der Motorsport Manager 2 wurde angekündigt.
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0: Für dich im Studio Dabu. Ab dem 21. Juli erhält der Firefighting Simulator Ignite ein kostenloses Update mit weiterem Stadtbezirk und neuen Einsätzen. Im neuen Bezirk Shenandoah gibt es einen Regionalflughafen und ein Kraftwerk mit 5 neuen Szenarien. Dazu gibt es die Erweiterung Motor Vehicle Accident, mit der erstmals Verkehrsunfälle hinzugefügt werden. Es geht um deformierte Fahrzeuge, die geöffnet werden müssen mit hydraulischem Rettungsgerät, Zerschneiden von Karosserieteilen oder dem Abdichten ausgelaufener Flüssigkeiten. Auch im Landwirtschaftssimulator 25 gibt es ein Emergency Pack als kostenloses Update für PC und Konsolen. Dort erwarten dich 10 Einsätze rund um die Farm, natürlich Brände, aber auch Verkehrsunfälle, Ölspuren oder sogar die Rettung von Katzen auf Bäumen. Der deutsche Hersteller Schlingmann hat 2 originalgetreue Feuerwehrfahrzeuge fürs Spiel bereitgestellt. Im Multiplayer-Modus können bis zu 9 Feuerwehrleute an einem Einsatz teilnehmen. Das Entwicklerstudio PlaySport hat für 2027 den Motorsport Manager 2 angekündigt. Darin übernimmst du die Rolle eines Teamchefs im Motorsport und kannst zwischen verschiedenen Kategorien wie Formelwagen, GT und Langstreckenrennern wählen. Die Simulation soll dabei umfangreicher werden als beim Vorgänger. Auch im zweiten Teil gibt es wiederum keine teuren Lizenzen, sondern eigene Rennserien, Regeln und Szenarien. Auch eine Mod-Unterstützung über den Steam Workshop ist geplant. Erste Gameplay-Aufnahmen wurden für diesen Herbst angekündigt. Diese und weitere Nachrichten kannst du jederzeit nachlesen auf simulator1.radio.
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3: Mit KI-Support. Sonnig und trocken läuft der Nachmittag in vielen Ecken. Nur im Nordwesten ziehen mehr Wolken rein und Richtung Küste kann später auch mal etwas Regen dabei sein. Dazu wird's da ziemlich windig mit Sturmböen. Temperaturmäßig sind gerade so 20 bis 31 Grad drin. Morgen dann etwas gedämpfter, mehr Wolken, ab und zu ein bisschen Regen, maximal 28 Grad.
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0: Komplexe Verkehrsunfälle im Firefighting Simulator Ignite. Auch der LS25 bekommt eine Feuerwehr und der Motorsport Manager 2 wurde angekündigt.
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0: Für dich im Studio Dabu. Ab dem 21. Juli erhält der Firefighting Simulator Ignite ein kostenloses Update mit weiterem Stadtbezirk und neuen Einsätzen. Im neuen Bezirk Shenandoah gibt es einen Regionalflughafen und ein Kraftwerk mit 5 neuen Szenarien. Dazu gibt es die Erweiterung Motor Vehicle Accident, mit der erstmals Verkehrsunfälle hinzugefügt werden. Es geht um deformierte Fahrzeuge, die geöffnet werden müssen mit hydraulischem Rettungsgerät, Zerschneiden von Karosserieteilen oder dem Abdichten ausgelaufener Flüssigkeiten. Auch im Landwirtschaftssimulator 25 gibt es ein Emergency Pack als kostenloses Update für PC und Konsolen. Dort erwarten dich 10 Einsätze rund um die Farm, natürlich Brände, aber auch Verkehrsunfälle, Ölspuren oder sogar die Rettung von Katzen auf Bäumen. Der deutsche Hersteller Schlingmann hat 2 originalgetreue Feuerwehrfahrzeuge fürs Spiel bereitgestellt. Im Multiplayer-Modus können bis zu 9 Feuerwehrleute an einem Einsatz teilnehmen. Das Entwicklerstudio PlaySport hat für 2027 den Motorsport Manager 2 angekündigt. Darin übernimmst du die Rolle eines Teamchefs im Motorsport und kannst zwischen verschiedenen Kategorien wie Formelwagen, GT und Langstreckenrennen wählen. Die Simulation soll dabei umfangreicher werden als beim Vorgänger. Auch im zweiten Teil gibt es wiederum keine teuren Lizenzen, sondern eigene Rennserien, Regeln und Szenarien. Auch eine Mod-Unterstützung über den Steam Workshop ist geplant. Erste Gameplay-Aufnahmen wurden für diesen Herbst angekündigt. Diese und weitere Nachrichten kannst du jederzeit nachlesen auf simulator1.radio.
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3: Mit KI-Support. Sonnig und trocken läuft der Nachmittag in vielen Ecken. Nur im Nordwesten ziehen mehr Wolken rein und Richtung Küste kann später auch mal etwas Regen dabei sein. Dazu wird's da ziemlich windig mit Sturmböen. Temperaturmäßig sind gerade so 20 bis 31 Grad drin. Morgen dann etwas gedämpfter, mehr Wolken, ab und zu ein bisschen Regen, maximal 28 Grad.
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0: Komplexe Verkehrsunfälle im Firefighting Simulator Ignite, auch der LS25 bekommt eine Feuerwehr und der Motorsport Manager 2 wurde angekündigt.
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0: Für dich im Studio Dabu. Ab dem 21. Juli erhält der Firefighting Simulator Ignite ein kostenloses Update mit weiterem Stadtbezirk und neuen Einsätzen. Im neuen Bezirk Shenandoah gibt es einen Regionalflughafen und ein Kraftwerk mit 5 neuen Szenarien. Dazu gibt es die Erweiterung Motor Vehicle Accident, mit der erstmals Verkehrsunfälle hinzugefügt werden. Es geht um deformierte Fahrzeuge, die geöffnet werden müssen mit hydraulischem Rettungsgerät, Zerschneiden von Karosserieteilen oder dem Abdichten ausgelaufener Flüssigkeiten. Auch im Landwirtschaftssimulator 25 gibt es ein Emergency Pack als kostenloses Update für PC und Konsolen. Dort erwarten dich 10 Einsätze rund um die Farm, natürlich Brände, aber auch Verkehrsunfälle, Ölspuren oder sogar die Rettung von Katzen auf Bäumen. Der deutsche Hersteller Schlingmann hat 2 originalgetreue Feuerwehrfahrzeuge fürs Spiel bereitgestellt. Im Multiplayer-Modus können bis zu 9 Feuerwehrleute an einem Einsatz teilnehmen. Das Entwicklerstudio PlaySport hat für 2027 den Motorsport Manager 2 angekündigt. Darin übernimmst du die Rolle eines Teamchefs im Motorsport und kannst zwischen verschiedenen Kategorien wie Formelwagen, GT und Langstreckenrennen wählen. Die Simulation soll dabei umfangreicher werden als beim Vorgänger. Auch im zweiten Teil gibt es wiederum keine teuren Lizenzen, sondern eigene Rennserien, Regeln und Szenarien. Auch eine Mod-Unterstützung über den Steam Workshop ist geplant. Erste Gameplay-Aufnahmen wurden für diesen Herbst angekündigt. Diese und weitere Nachrichten kannst du jederzeit nachlesen auf simulator1.radio.
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3: Mit KI-Support. Meist sonnig und trocken ist es gerade am späten Nachmittag. Nur im Norden hängen mehr Wolken und später kann da auch mal etwas Regen runterkommen. Dazu wird es ziemlich warm mit Topwerten zwischen 20 und 31 Grad. Von der Mitte Richtung Norden kann es außerdem stürmisch werden mit Sturmböen. Morgen dann mehr Wolken, ab und zu etwas Regen, maximal bis 28 Grad.
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0: Komplexe Verkehrsunfälle im Firefighting Simulator Ignite, auch der LS25 bekommt eine Feuerwehr und der Motorsport Manager 2 wurde angekündigt.
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0: Für dich im Studio Dabu. Ab dem 21. Juli erhält der Firefighting Simulator Ignite ein kostenloses Update mit weiterem Stadtbezirk und neuen Einsätzen. Im neuen Bezirk Shenandoah gibt es einen Regionalflughafen und ein Kraftwerk mit 5 neuen Szenarien. Dazu gibt es die Erweiterung Motor Vehicle Accident, mit der erstmals Verkehrsunfälle hinzugefügt werden. Es geht um deformierte Fahrzeuge, die geöffnet werden müssen mit hydraulischem Rettungsgerät, Zerschneiden von Karosserieteilen oder dem Abdichten ausgelaufener Flüssigkeiten. Auch im Landwirtschaftssimulator 25 gibt es ein Emergency Pack als kostenloses Update für PC und Konsolen. Dort erwarten dich 10 Einsätze rund um die Farm, natürlich Brände, aber auch Verkehrsunfälle, Ölspuren oder sogar die Rettung von Katzen auf Bäumen. Der deutsche Hersteller Schlingmann hat 2 originalgetreue Feuerwehrfahrzeuge fürs Spiel bereitgestellt. Im Multiplayer-Modus können bis zu 9 Feuerwehrleute an einem Einsatz teilnehmen. Das Entwicklerstudio PlaySport hat für 2027 den Motorsport Manager 2 angekündigt. Darin übernimmst du die Rolle eines Teamchefs im Motorsport und kannst zwischen verschiedenen Kategorien wie Formelwagen, GT und Langstreckenrennen wählen. Die Simulation soll dabei umfangreicher werden als beim Vorgänger. Auch im zweiten Teil gibt es wiederum keine teuren Lizenzen, sondern eigene Rennserien, Regeln und Szenarien. Auch eine Mod-Unterstützung über den Steam Workshop ist geplant. Erste Gameplay-Aufnahmen wurden für diesen Herbst angekündigt. Diese und weitere Nachrichten kannst du jederzeit nachlesen auf simulator1.radio.
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3: Mit KI-Support. Sonnig und trocken geht's in den Abend. Nur im Norden kommt ab und zu etwas Regen runter und an der Küste kann's mit Sturmböen auch mal ungemütlich werden. In der Nacht ziehen dann viele Wolken durch, streckenweise fällt noch Regen. Dazu Tiefstwerte zwischen 16 und 9 Grad. Morgen bleibt's oft wolkig mit ein bisschen Regen im Norden und mehr Sonne sonst, maximal bis 28 Grad.

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1: Komplexe Verkehrsunfälle im Firefighting Simulator Ignite, auch der LS25 bekommt eine Feuerwehr und der Motorsport Manager 2 wurde angekündigt.
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1: Für dich im Studio Dabu. Ab dem 21. Juli erhält der Firefighting Simulator Ignite ein kostenloses Update mit weiterem Stadtbezirk und neuen Einsätzen. Im neuen Bezirk Shenandoah gibt es einen Regionalflughafen und ein Kraftwerk mit 5 neuen Szenarien. Dazu gibt es die Erweiterung Motor Vehicle Accident, mit der erstmals Verkehrsunfälle hinzugefügt werden. Es geht um deformierte Fahrzeuge, die geöffnet werden müssen mit hydraulischem Rettungsgerät, Zerschneiden von Karosserieteilen oder dem Abdichten ausgelaufener Flüssigkeiten. Auch im Landwirtschaftssimulator 25 gibt es ein Emergency Pack als kostenloses Update für PC und Konsolen. Dort erwarten dich 10 Einsätze rund um die Farm, natürlich Brände, aber auch Verkehrsunfälle, Ölspuren oder sogar die Rettung von Katzen auf Bäumen. Der deutsche Hersteller Schlingmann hat 2 originalgetreue Feuerwehrfahrzeuge fürs Spiel bereitgestellt. Im Multiplayer-Modus können bis zu 9 Feuerwehrleute an einem Einsatz teilnehmen. Das Entwicklerstudio PlaySport hat für 2027 den Motorsport Manager 2 angekündigt. Darin übernimmst du die Rolle eines Teamchefs im Motorsport und kannst zwischen verschiedenen Kategorien wie Formelwagen, GT und Langstreckenrennen wählen. Die Simulation soll dabei umfangreicher werden als beim Vorgänger. Auch im zweiten Teil gibt es wiederum keine teuren Lizenzen, sondern eigene Rennserien, Regeln und Szenarien. Auch eine Mod-Unterstützung über den Steam Workshop ist geplant. Erste Gameplay-Aufnahmen wurden für diesen Herbst angekündigt. Diese und weitere Nachrichten kannst du jederzeit nachlesen auf simulator1.radio.
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4: Mit KI-Support. Sonnig und trocken geht's in den Abend, nur im Norden kommt ab und zu etwas Regen runter und an der Küste kann's mit Sturmböen auch mal ungemütlich werden. In der Nacht ziehen dann viele Wolken durch, streckenweise fällt noch Regen, dazu Tiefstwerte zwischen 16 und 9 Grad. Morgen bleibt's oft wolkig, mit ein bisschen Regen im Norden und mehr Sonne sonst, maximal bis 28 Grad.

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0: Komplexe Verkehrsunfälle im Firefighting Simulator Ignite, auch der LS25 bekommt eine Feuerwehr und der Motorsport Manager 2 wurde angekündigt.
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0: Für dich im Studio Dabu. Ab dem 21. Juli erhält der Firefighting Simulator Ignite ein kostenloses Update mit weiterem Stadtbezirk und neuen Einsätzen. Im neuen Bezirk Shenandale gibt es einen Regionalflughafen und ein Kraftwerk mit 5 neuen Szenarien. Dazu gibt es die Erweiterung Motor Vehicle Accident, mit der erstmals Verkehrsunfälle hinzugefügt werden. Es geht um deformierte Fahrzeuge, die geöffnet werden müssen mit hydraulischem Rettungsgerät, Zerschneiden von Karosserieteilen oder dem Abdichten ausgelaufener Flüssigkeiten. Auch im Landwirtschaftssimulator 25 gibt es ein Emergency Pack als kostenloses Update für PC und Konsolen. Dort erwarten dich 10 Einsätze rund um die Farm, natürlich Brände, aber auch Verkehrsunfälle, Ölspuren oder sogar die Rettung von Katzen auf Bäumen. Der deutsche Hersteller Schlingmann hat 2 originalgetreue Feuerwehrfahrzeuge fürs Spiel bereitgestellt. Im Multiplayer-Modus können bis zu 9 Feuerwehrleute an einem Einsatz teilnehmen. Das Entwicklerstudio PlaySport hat für 2027 den Motorsport Manager 2 angekündigt. Darin übernimmst du die Rolle eines Teamchefs im Motorsport und kannst zwischen verschiedenen Kategorien wie Formelwagen, GT und Langstreckenrennen wählen. Die Simulation soll dabei umfangreicher werden als beim Vorgänger. Auch im zweiten Teil gibt es wiederum keine teuren Lizenzen, sondern eigene Rennserien, Regeln und Szenarien. Auch eine Mod-Unterstützung über den Steam Workshop ist geplant. Erste Gameplay-Aufnahmen wurden für diesen Herbst angekündigt. Diese und weitere Nachrichten kannst du jederzeit nachlesen auf simulator1.radio.
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3: Mit KI-Support. Sonnig und trocken geht's in den Abend. Nur im Norden kommt ab und zu etwas Regen runter und an der Küste kann's mit Sturmböen auch mal ungemütlich werden. In der Nacht ziehen dann viele Wolken durch, streckenweise fällt noch Regen. Dazu Tiefstwerte zwischen 16 und 9 Grad. Morgen bleibt's oft wolkig mit ein bisschen Regen im Norden und mehr Sonne sonst, maximal bis 28 Grad.

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0: Komplexe Verkehrsunfälle im Firefighting Simulator Ignite, auch der LS25 bekommt eine Feuerwehr und der Motorsport Manager 2 wurde angekündigt.
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0: Für dich im Studio Dabu. Ab dem 21. Juli erhält der Firefighting Simulator Ignite ein kostenloses Update mit weiterem Stadtbezirk und neuen Einsätzen. Im neuen Bezirk Shenandoah gibt es einen Regionalflughafen und ein Kraftwerk mit 5 neuen Szenarien. Dazu gibt es die Erweiterung Motor Vehicle Accident, mit der erstmals Verkehrsunfälle hinzugefügt werden. Es geht um deformierte Fahrzeuge, die geöffnet werden müssen mit hydraulischem Rettungsgerät, Zerschneiden von Karosserieteilen oder dem Abdichten ausgelaufener Flüssigkeiten. Auch im Landwirtschaftssimulator 25 gibt es ein Emergency Pack als kostenloses Update für PC und Konsolen. Dort erwarten dich 10 Einsätze rund um die Farm, natürlich Brände, aber auch Verkehrsunfälle, Ölspuren oder sogar die Rettung von Katzen auf Bäumen. Der deutsche Hersteller Schlingmann hat 2 originalgetreue Feuerwehrfahrzeuge fürs Spiel bereitgestellt. Im Multiplayer-Modus können bis zu 9 Feuerwehrleute an einem Einsatz teilnehmen. Das Entwicklerstudio PlaySport hat für 2027 den Motorsport Manager 2 angekündigt. Darin übernimmst du die Rolle eines Teamchefs im Motorsport und kannst zwischen verschiedenen Kategorien wie Formelwagen, GT und Langstreckenrennen wählen. Die Simulation soll dabei umfangreicher werden als beim Vorgänger. Auch im zweiten Teil gibt es wiederum keine teuren Lizenzen, sondern eigene Rennserien, Regeln und Szenarien. Auch eine Mod-Unterstützung über den Steam Workshop ist geplant. Erste Gameplay-Aufnahmen wurden für diesen Herbst angekündigt. Diese und weitere Nachrichten kannst du jederzeit nachlesen auf simulator1.radio.
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3: Mit KI-Support. Viele Wolken sind unterwegs und ab und zu kommt ein leichter Schauer runter, der von Nordwesten weiterzieht. An der Küste kann es auch mal nass werden und dazu wird es in der Nacht zwischen 16 und 9 Grad kühl. Morgen bleiben an den Alpen erstmal viele Wolken mit etwas Regen, der aber nachlässt. Sonst gibt's meist trockene Phasen und die Höchstwerte liegen bei bis zu 28 Grad an der Küste mit Sturmböen.

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0: Komplexe Verkehrsunfälle im Firefighting Simulator Ignite, auch der LS25 bekommt eine Feuerwehr und der Motorsport Manager 2 wurde angekündigt.
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0: Für dich im Studio Dabu. Ab dem 21. Juli erhält der Firefighting Simulator Ignite ein kostenloses Update mit weiterem Stadtbezirk und neuen Einsätzen. Im neuen Bezirk Shenandoah gibt es einen Regionalflughafen und ein Kraftwerk mit 5 neuen Szenarien. Dazu gibt es die Erweiterung Motor Vehicle Accident, mit der erstmals Verkehrsunfälle hinzugefügt werden. Es geht um deformierte Fahrzeuge, die geöffnet werden müssen mit hydraulischem Rettungsgerät, Zerschneiden von Karosserieteilen oder dem Abdichten ausgelaufener Flüssigkeiten. Auch im Landwirtschaftssimulator 25 gibt es ein Emergency Pack als kostenloses Update für PC und Konsolen. Dort erwarten dich 10 Einsätze rund um die Farm, natürlich Brände, aber auch Verkehrsunfälle, Ölspuren oder sogar die Rettung von Katzen auf Bäumen. Der deutsche Hersteller Schlingmann hat 2 originalgetreue Feuerwehrfahrzeuge fürs Spiel bereitgestellt. Im Multiplayer-Modus können bis zu 9 Feuerwehrleute an einem Einsatz teilnehmen. Das Entwicklerstudio PlaySport hat für 2027 den Motorsport Manager 2 angekündigt. Darin übernimmst du die Rolle eines Teamchefs im Motorsport und kannst zwischen verschiedenen Kategorien wie Formelwagen, GT und Langstreckenrennen wählen. Die Simulation soll dabei umfangreicher werden als beim Vorgänger. Auch im zweiten Teil gibt es wiederum keine teuren Lizenzen, sondern eigene Rennserien, Regeln und Szenarien. Auch eine Mod-Unterstützung über den Steam Workshop ist geplant. Erste Gameplay-Aufnahmen wurden für diesen Herbst angekündigt. Diese und weitere Nachrichten kannst du jederzeit nachlesen auf simulator1.radio.
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3: Mit KI-Support. Viele Wolken sind unterwegs und ab und zu kommt ein leichter Schauer runter, der von Nordwesten weiterzieht. An der Küste kann es auch mal nass werden und dazu wird es in der Nacht zwischen 16 und 9 Grad kühl. Morgen bleiben an den Alpen erstmal viele Wolken mit etwas Regen, der aber nachlässt. Sonst gibt's meist trockene Phasen und die Höchstwerte liegen bei bis zu 28 Grad an der Küste mit Sturmböen.

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0: Komplexe Verkehrsunfälle im Firefighting Simulator Ignite, auch der LS25 bekommt eine Feuerwehr und der Motorsport Manager 2 wurde angekündigt.
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0: Für dich im Studio Dabu. Ab dem 21. Juli erhält der Firefighting Simulator Ignite ein kostenloses Update mit weiterem Stadtbezirk und neuen Einsätzen. Im neuen Bezirk Shenandoah gibt es einen Regionalflughafen und ein Kraftwerk mit 5 neuen Szenarien. Dazu gibt es die Erweiterung Motor Vehicle Accident, mit der erstmals Verkehrsunfälle hinzugefügt werden. Es geht um deformierte Fahrzeuge, die geöffnet werden müssen mit hydraulischem Rettungsgerät, Zerschneiden von Karosserieteilen oder dem Abdichten ausgelaufener Flüssigkeiten. Auch im Landwirtschaftssimulator 25 gibt es ein Emergency Pack als kostenloses Update für PC und Konsolen. Dort erwarten dich 10 Einsätze rund um die Farm, natürlich Brände, aber auch Verkehrsunfälle, Ölspuren oder sogar die Rettung von Katzen auf Bäumen. Der deutsche Hersteller Schlingmann hat 2 originalgetreue Feuerwehrfahrzeuge fürs Spiel bereitgestellt. Im Multiplayer-Modus können bis zu 9 Feuerwehrleute an einem Einsatz teilnehmen. Das Entwicklerstudio PlaySport hat für 2027 den Motorsport Manager 2 angekündigt. Darin übernimmst du die Rolle eines Teamchefs im Motorsport und kannst zwischen verschiedenen Kategorien wie Formelwagen, GT und Langstreckenrennern wählen. Die Simulation soll dabei umfangreicher werden als beim Vorgänger. Auch im zweiten Teil gibt es wiederum keine teuren Lizenzen, sondern eigene Rennserien, Regeln und Szenarien. Auch eine Mod-Unterstützung über den Steam Workshop ist geplant. Erste Gameplay-Aufnahmen wurden für diesen Herbst angekündigt. 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
3: Mit KI-Support. Viele Wolken sind unterwegs und ab und zu kommt ein leichter Schauer runter, der von Nordwesten weiterzieht. An der Küste kann es auch mal nass werden und dazu wird es in der Nacht zwischen 16 und 9 Grad kühl. Morgen bleiben an den Alpen erstmal viele Wolken mit etwas Regen, der aber nachlässt. Sonst gibt's meist trockene Phasen und die Höchstwerte liegen bei bis zu 28 Grad an der Küste mit Sturmböen.

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1: Laut FM Wetter.
2: Mit KI-Support. Viele Wolken sind unterwegs und ab und zu kommt ein leichter Schauer runter, der von Nordwesten weiterzieht. An der Küste kann es auch mal nass werden und dazu wird es in der Nacht zwischen 16 und 9 Grad kühl. Morgen bleiben an den Alpen erstmal viele Wolken mit etwas Regen, der aber nachlässt. Sonst gibt's meist trockene Phasen und die Höchstwerte liegen bei bis zu 28 Grad an der Küste mit Sturmböen.

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0: Laut FM Wetter.
1: Mit KI-Support. Viele Wolken ziehen gerade durch. Ab und zu kommt auch mal ein leichter Schauer runter. Sonst bleibt es oft trocken. Aktuell liegen wir bei Tiefstwerten zwischen 16 und 9 Grad. Heute ziehen weiter viele Wolken durch, dazu vereinzelt Schauer, an der Küste ebenfalls mal nass und dort auch mit Sturmböen. Sonst bleibt es meist trocken.
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1: Mit KI-Support. Viele Wolken ziehen gerade durch, ab und zu kommt auch mal ein leichter Schauer runter. Sonst bleibt es oft trocken. Aktuell liegen wir bei Tiefstwerten zwischen 16 und 9 Grad. Heute ziehen weiter viele Wolken durch, dazu vereinzelt Schauer, an der Küste ebenfalls mal nass und